0: ahora, sin más, me pongo a los platos y comenzamos.
1: Seid ihr bereit für die nächste Stufe im Aquagen-Zyklus? Dann zieht euch warm an.
2: En cabina, Abel Ramos.